tut mir leid. Aber ich möchte nun mal kein Herrscher der Welt sein, denn das liegt mir nicht. Ich möchte weder herrschen noch irgendwen erobern, sondern jedem Menschen helfen, wo immer ich kann. Den Juden, den Heiden, den Farbigen, den Weißen. Jeder Mensch sollte dem anderen helfen. Nur so verbessern wir die Welt. Wir sollten am Glück des anderen teilhaben und nicht einander verabscheuen. Hass und Verachtung bringen uns niemals näher. Auf dieser Welt ist Platz genug für jeden und Mutter Erde ist reich genug, um jeden von uns satt zu machen. Das Leben kann ja so erfreulich und wunderbar sein. Wir müssen es nur wieder zu leben lernen. Die Habgier hat das Gute im Menschen verschüttet. Und Missgunst hat die Seelen vergiftet und uns im Paradeschritt zu Verderb und Blutschuld geführt. Wir haben die Geschwindigkeit entwickelt, aber innerlich sind wir stehen geblieben. Wir lassen Maschinen für uns arbeiten und sie denken auch für uns. Die Klugheit hat uns hochmütig werden lassen und unser Wissen kalt und hart. Wir sprechen zu viel und fühlen zu wenig. Aber zuerst kommt die Menschlichkeit und dann erst die Maschinen.

Ja, guten Abend und herzlich willkommen bei RTSI Multikulti Live. Es ist ja 19.10 Uhr. Hallo Tunesien. Wir freuen uns hier wieder hier zu sein in diesem wunderbaren Studio, Studio 1 von RTSI. RTSI, die komplette Multikulturalität. RTSI mit 6 Sprachabteilungen neuerdings. Und da ist das Programm in chinesischer Sprache ist ja Nummer 6 und das zeigt, wie multikulturell dieser Sender sein kann und vor allen Dingen ja auch, wie multikulturell unsere Zuhörerinnen und Zuhörer, unsere Zuschauerinnen und Zuschauer im Facebook, im Netz sind. Das ist schon mal ein sehr positiver Punkt. Hallo zusammen, hallo Tunis. Hallo Berlin, Berlin mit diesem Teddybär, das ist speziell für Berlin, Berlinerinnen und Berliner und das ist ja ein Symbol der deutschen Hauptstadt, da es ja ein deutschsprachiges Programm ist, also ein Programm auf Deutsch oder ein Programm in deutscher Sprache. Es ist heute ein Mittwoch und Mittwoch heute ist der 23. September. 2026, 19 Uhr und 12 Minuten. Heute ist das Wetter in ganz Tunesien, besonders hier in Tunis, sonnig und warm mit Höchstwerten von oder um 33 Grad am Tag und Tiefstwerten um 22 Grad in der Nacht. Maximale Temperatur oder Temperaturen 32 Grad. Im Moment minimal 22, tagsüber sonnig, nachts klar. Regenrisiko für Tunesien heute Abend, heute schon am Tage gar nicht. Heute Abend sehr gering, circa 15%, am Tag nachts 0%. Der Wind aus östlicher Richtung etwa 19 Kilometer die Stunde. Also alles ist ruhig hier und die Luftfeuchtigkeit im Schnitt circa 57%. Und das macht die Hitze stärker. Also das gibt uns natürlich auch das Gefühl, dass das extrem heiß ist. Heute Nacht passiert etwas Faszinierendes am Himmel. Um genau 2 Uhr morgens, 2 Uhr und 5 Minuten, überschreitet die Sonne den Himmelsäquator im sogenannten Herbstpunkt Richtung Süden. Das Phänomen nennt man Tag und Nacht gleiche oder Equinctium oder Equinoctium, sorry. Und das bedeutet konkret, also für einen Moment halten sich Licht und Dunkelheit auf der Erde nahezu perfekt die Waage. Tag und Nacht sind fast überall auf dem Planeten, auf der Welt nahezu gleich lang. Genau dieser astronomische Wendepunkt markiert natürlich auch in der Welt, auf dem Planeten, auf der, besonders ja auf der Nordhalbkugel, den offiziellen Herbstanfang. Ab jetzt übernimmt das dunkle Halbjahr. Die Tage werden kürzer, die Nächte länger und die Natur schaltet einen Gang zurück. Aber hier in Tunesien und Nordafrika, die Tage und die Nächte werden ja genauso, also die Tage werden kürzer, die Nächte werden länger, aber das mit der Dunkelheit, das halte ich eher für unwahrscheinlich, denn die Sonne bleibt bei uns, die Sonne bleibt immer in Nordafrika, die Sonne bleibt immer in Tunesien, auch im Winter und Herbst. Das macht Tunesien natürlich auch ein faszinierendes Land hier in Nordafrika. Hoede Besit, unsere DJ, Lady DJ, sie kümmert sich ja um die Technik. Hallo Hoede, schön, dass du da bist. Okay, und da beginnen wir erstmal mit der Reise, mit der Zeitreise. Was passierte in der Vergangenheit, genau wie heute am 23. September? Zum Beispiel im Jahr 2001, genau wie heute, der rot-grüne Senat verliert bei den Bürgerschaftswahlen in Hamburg die komplette Mehrheit. Einen sensationellen Wahlerfolg erzielt mit 19,4% die erstmals hier angetretene Schill-Partei rechtsstaatlicher Offensive.
Im Jahr 1991, genau wie heute, am 23. September, das armenische Parlament ruft die Unabhängigkeit der Republik aus, nachdem sich die Mehrheit der Bevölkerung am 21. September 1991 im ersten Referendum der Landesgeschichte für diesen Schritt ausgesprochen hat. So viel erstmal dazu halt, das ist ja auch nicht zu Ende. Im Jahr 1956, genau wie heute am 23. September, im Essener Matthias-Stinnes-Stadion findet das erste inoffizielle Länderspiel im Frauenfußball, damals Damenfußball genannt, in Deutschland statt. Und die deutsche Elf gewinnt damals 2:1 gegen die Niederlande, obwohl der DFB im Jahr zuvor den Frauenfußball verboten hatte. 1846, genau wie heute am 23. September, der deutsche Astronom Johann Gottfried Galle entdeckt den Planeten Neptun nach einem Hinweis vom französischen Mathematiker und Astronomen Urbain Le Verrier. Das war's für jetzt erstmal. Wetter ist okay, es gibt ja auch kein Regen und damit gibt es ja auch keine Flut in Tunesien. Wasserflaschen sind langsam vorhanden, da freuen wir uns auf den Winter, auf den Herbst. Elektrizität, der Strom wird nicht abgeschaltet, was will man dann mehr? Es ist hier einfach mal paradiesisch, oder? Sehr kalt in Wien, der Herbst, we did carry, ja schön. Viele liebe Grüße nach Wien, nach Österreich. Sehr kalt, natürlich, es ist ja auch kalt. Nicht nur in Wien, sondern auch in Berlin, in der deutschen Hauptstadt. 15 Grad, aktuelle Temperatur, ja, 15 Grad. Und es gibt ja auch Regenwahrscheinlichkeit von morgen am Morgennachmittag. Da muss man ja morgen in Berlin mit wechselnder Bewölkung und Regenschauern rechnen, auch in Österreich und in Wien. Und dazu weht ein auffrischender Wind. So, 19.17 Uhr, Schattenkind, unser erster Song, ein Dark Delta Blues und im Anschluss James Brown mit dem Song I Feel Good. Das ist ja ein Cocktail von uns. Genießt ja die Momente bei uns im RTCI-Programm, in diesem Programm auf Deutsch. Here we go. Hallo, Tunesien.

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damit willkommen in der Reise, in der Tunesien-Reise, in der Reise von Tunesien nach Tunesien ohne Visum. Heute geht das hier 60 Kilometer südlich von Tunis, von der Hauptstadt. Wir bleiben heute da, wo wir letztes Mal auch waren. Aber es geht hier heute um einen Begriff, den auch einige Tunesier selbst nicht kennen, geschweige denn Touristen. Der Begriff oder die Bezeichnung oder die Benennung ist Lhneya. Das Aquädukt von Sarouen, das heißt ja Lhneya oder im allgemeinen Sprachgebrauch in Tunesien Lhneya, ganz kurz. Und das ist ja das Netz der Wasserkanäle von Sarouen. Die Bezeichnung für die antiken römischen Wasserbögen und Kanäle. Und das hat wirklich eine sehr, sehr lange, interessante History. Die Erbauung fand statt im 2. Jahrhundert nach Christus unter dem römischen Kaiser damals Hadrian. Richtet eigentlich um Wasser von den Quellen des Jbel Sarouen bis nach Karthago zu leiten.

Ihr seht ja schon, nur also ein Wort, ein Begriff, Lachneia, ein Wort, aber das hat ja in der Antike eine lange History, eine lange Geschichte. Dieses Aquädukt von Sarwen oder Lachneia ist ein antikes römisches Aquädukt, das die nordafrikanische Stadt Karthago mit Wasser schon immer versorgte. Von den Quellen am Jbel Sarwen südlich der Kleinstadt Sarwen gespeist, gehört es ja mit einer Gesamtlänge von sage und schreibe 132 Kilometer zu den längsten Aquädukten der Römer. Der Bau des Aquädukts ist nicht eindeutig datiert. Anhaltspunkte geben ja zum einen ein Besuch des Kaisers Hadrian im Jahre 128, mit dem ja auch eine fünfjährige Trockenzeit geendet haben soll. Der mit der Dürre einhergehende Wassermangel hat da vermutlich auch dazu geführt, dass die Menschen damals hier nicht mehr vom Regen abhängig sein wollten. Und ein zweites Ereignis bildet natürlich auch die Einweihung der Antonius Pius Thermen 162 in Karthago. Diese Badeanlage in der Größe der Kaiserthermen in Rom forderte eine stetige Wasserversorgung, die nicht mehr alleine durch Regen gedeckt werden konnte. Gespeist wird das Aquädukt durch mehrere Quellen, die in unterschiedlichen Zeiten angeschlossen wurden. Die Hauptquelle liegt in der Nähe der Ortschaft Sarwen am Nordhang des Jbel Sarwen, einem Gebirge etwa 60 Kilometer südlich von Karthago. Und über der Quelle wurde in römischer Zeit ein Quellheiligtum errichtet, das sich ja zum wichtigsten im antiken Nordafrika entwickelte. Dieses Heiligtum befindet sich auf einer künstlichen Terrasse, nach Norden hin geöffnet und im südlichen Teil sich in einem Halbkreis schließend, wurde ein Platz von einem etwa 4 Meter breiten Säulengang umschlossen. Im Zentrum der Kolonnaden befand sich die Cella, unter der die Hauptquelle entsprang. Die in den seitlichen Nischen gefundenen Statuenreste befinden sich ja heute im Bardo-Museum von Tunis.

Dieses Aquädukt von Karthago ist halt eine Meisterleistung römischer Baukunst. Auf der Strecke von Sarouen bis Karthago überwindet es in etwas mehr als 90 Kilometer nur 264 Meter Höhendifferenz, was ein durchschnittliches Gefälle von 0,3% ergibt. Jedoch werden ja auf den ersten 6 Kilometer bis Mogran bereits 130 Meter überwunden und somit ist das restliche Gefälle bis Karthago durchschnittlich ja noch 0,15%. Was für eine Baukunst! In Mogran mündet die später entstandene Leitung vom Jbel Jugar, die weitere 33 Kilometer lang ist. Insgesamt hier hat ja das Aquädukt mit allen Nebenleitungen eine Länge von 132 Kilometer und gehört ja somit zu den längsten im Römischen Reich. Da fragt man sich ja auch, wie viel Wasser, die Menge vom Wasser, das Wasser, was hier einfach mal nach Karthago geleitet wird. Die Leitung lieferte damals zwischen 200 und 370 Liter Wasser in der Sekunde. Und heute haben wir natürlich auch Wasserprobleme in Tunesien. Das ist ja doch irre, oder? Also was zwischen 17 und 32 Millionen Liter im Tag ergab. Und die Fließgeschwindigkeit betrug damals je nach Gefälle zwischen 3,5 und 5,5 Kilometer pro Stunde. Somit braucht das Wasser etwa 1,5 bis 2 Tage von Sarouen nach Karthago. Die Wasserleitung wurde so errichtet, dass sie ein stetes, also wenn auch nicht gleichmäßiges Gefälle aufwies, damit das Wasser ohne weitere Unterstützung diese Strecke überwinden konnte. Um einen möglichst geringen Arbeitsaufwand zu haben, wurde die Leitung womöglich auf bzw. knapp unter der Erdoberfläche verlegt. Da man unnötigen Höhenverlust vermeiden wollte, folgt man ja mit der Leitung den Höhenkurven der Hügel. In drei Ebenen war es ja aber nicht möglich, die Leitung ja auf dem Boden zu errichten. So entstanden imposante Arkaden. Es waren dies in der Ebene des Oued Melien bei Udna und Hamdia. 5 Kilometer. Dazu kam ja auch eine etwa 125 Meter breite Brücke über den Fluss Melien aus einer doppelten Arkadenreihe mit einer Höhe von 33 Meter. Die Brücke wurde im Jahr 1859 beim Bau einer neuen Brücke abgerissen, um die Steine wieder zu verwenden. Bei Oued El-Lil 2 Kilometer auf bis zu 20 Meter hohen Arkaden in der Ebene von La Sucre. Zwischen Ariena und Karthago 10 Kilometer auf bis zu 20 Meter hohen Arkaden. Das sind keine Informationen, die uns hier einfach mal in den Traum werfen, sondern das sind historische Realitäten. Also am besten erhalten ist der Abschnitt bei Udna und Hamdir. Weitere Arkaden des Aquädukts finden sich ja bei Oued El-Lil, nordwestlicher von Tunis, südlich der Nationalstraße 7, vom Abschnitt oder bei Karthago, hat sich ja dagegen praktisch auch kein stehendes Mauerwerk der Wasserleitung erhalten. Und dieser Teil des Aquädukts wurde ab dem 17. Jahrhundert komplett zerstört. Eine Kette von Bruchstücken des Aquädukts quert das Flugfeld des Flughafens von Tunis. Und zum Schluss History, Geschichte, das zeigt uns, wie die Menschen von damals mit ein bisschen Meistergenie, sagen wir mal so, alles geschafft haben.
Zisterne von La Malaga. Die Zisterne von La Malaga ist die weltweit größte aus antiker Zeit. Sie fasste vermutlich 51 Millionen Liter. Und aufgrund der Mörtelbeschaffenheit wird sie ja ins 1. Jahrhundert nach Christus datiert. Bis heute ist das ja aber auch nicht geklärt, wie diese Zisterne in jener Zeit genutzt werden konnte, da noch kein Aquädukt bestand und diese riesigen Wassermassen kaum nur durch Regenwasser gesammelt werden konnten. Wir kehren zurück nach Tunis. Das war's mit unserer Reise hier in Sarouen, das Aquädukt von Sarouen oder Lahneia in Tunesien. Das bleibt ja natürlich auch ein Stück der History, ein Stück der Geschichte, der Vergangenheit dieses wunderbaren Landes. Und da geht es ja auch weiter mit Qaid al-Alam. Der Begriff Qaid al-Alam oder die Fessel des Schmerzes auf Deutsch bezieht sich ja auf ein sehr bekanntes emotionales Gedicht und ein modernes arabisches Lied, unter anderem interpretiert von Hussein al-Zirawi. Die Entstehungsgeschichte dieses Liedes und seine Texte, also oft in klassischem Hocharabisch oder tiefgründigem irakischen arabischen Dialekt verfasst, basiert hier auf der Verschmelzung von traditioneller arabischer Liebes- und Klagepoesie mit modernen Melodien. Hallo Tunesien!

0: Und da sind wir wieder live, 19.40 Minuten, eine Meldung aus SUS. 1340 Privatschüler in diesem Jahr, 2026, wurden in das öffentliche Schulsystem integriert. Der regionale Bildungsbeauftragte in SUS, Mohamed El-Boudra, teilte mit, dass die Bewerbungen von rund 1340 Schülern aus Privatschulen in SUS für den Wechsel an öffentliche Einrichtungen für das Schuljahr 2026/2027 angenommen wurden. Diese Maßnahme betrifft natürlich Schülerinnen und Schüler der Vorschule und der Sekundarstufe. So viel dazu. Und weiter geht's mit dem nächsten Song. Ja, Akustika. Bei Akustika handelt es sich um kein einzelnes Lied, sondern um ein berühmtes Akustik- und Live-Album der deutschen Rockband Scorpions aus dem Jahr 2001. Für diejenigen, die nicht wissen, dass The Scorpions eine German Band ist, here we go. Nach der Zusammenarbeit damals ja mit den Berliner Philharmonikern für das Album Moment of Glory aus dem Jahr 2000 erfüllte sich die Band The Scorpions den lang gehegten Wunsch vieler Fans nach einem reinen Akustikprojekt. Über 3 Minuten mit The Scorpions. Hallo, Tunesien.
1: Eine Sache musst du dir versprechen. 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

0: Heute geht es darum zu verhindern, dass sich die Welt in eine Räuberhöhle verwandelt, in der sich die Skrupellosesten nehmen, was sie wollen. In der Regionen, ganze Länder, ihr Eigentum weniger Großmächte behandelt werden.
1: Und damit willkommen ja zu den heutigen Nachrichten, zu den heutigen News vom 23. September 2026. Ja, viele Themen heute. Die internationale Presse befasst sich vor allem mit den Beziehungen zwischen den USA und dem Iran am Rande der UN-Vollversammlung in New York, dem US-Grönland-Abkommen mit Dänemark sowie dem Staatsbesuch des chinesischen Präsidenten Xi Jinping in den USA. Die USA und der Iran. Am Rande der UN-Vollversammlung in New York gab es Gespräche zwischen Vertretern beider Staaten, während US-Präsident Trump gleichzeitig neue Drohungen gegen Teheran aussprach. Diskutiert wurden ja auch zudem das US-Grönland-Abkommen mit Dänemark sowie das Treffen bzw. der Staatsbesuch von Chinas Staatschef Xi Jinping in den USA, bei dem unter anderem auch Fragen zur künstlichen Intelligenz im Raum stehen. Die Krise um den Internationalen Strafgerichtshof. Medien und Kommentatoren greifen hier den Aufruf der US-Regierung auf, aus dem Internationalen Strafgerichtshof auszutreten und beleuchten drohende US-Finanzsanktionen gegen das Gericht in Den Haag sowie auch die klare Unterstützung des Gerichts durch die Bundesregierung. Europäische Energie- und Innenpolitik-Kommentare in belgischen Zeitungen wie die Standard und Het Laatste Nieuws warnen vor den geopolitischen Folgen der Energiepreise, dem Wegfall billigen Gases und den ungelösten Problemen um die Atomreaktoren im Hinblick auf den anstehenden Winter. Dazu schreibt das Wall Street Journal, Trump ist so oft zwischen Vernichtung und Frieden hin und her geschwenkt, dass erschöpfte Amerikaner nicht mehr wissen, was sie glauben sollen. Das ist ja ein Grund dafür, dass selbst einige republikanische Kandidaten ein Ende des Krieges fordern. Der Iran wird darauf achten, was der Präsident natürlich tut, nicht darauf, womit er droht. Wenn das Gerede von Vernichtung nicht glaubwürdig klingt, schwächt das die Abschreckungskraft der USA weltweit. Und es schwächt Trump auch im eigenen Land. Das findet das Wall Street Journal aus New York. Der britische Guardian aus London notiert, die Welt mag sich ja an Trumps Drohungen gewöhnt haben, den Iran in die Steinzeit zu schicken oder seine Zivilisation zu beenden. Doch diese Sätze in einem Forum zu hören, das nach dem Zweiten Weltkrieg mit dem ausdrücklichen Ziel gegründet wurde, künftige Konflikte zu verhindern, war beunruhigend. Die reformorientierte Zeitung Arman Emelle aus dem Iran wirbt für direkte Gespräche zwischen den Präsidenten beider Länder. Die bisherige Ablehnung von US-Gesprächsanfragen durch den Iran wird heute kritisch bewertet und als eine verpasste Gelegenheit angesehen. Einige Vertretern nun die Auffassung, Präsident Psychikian könnte eine andere Haltung zu einem solchen Treffen natürlich einnehmen, wenn der US-Präsident eine Begegnung mit Psychikian mit ernsthafter Absicht anstreben würde. Den Staatsbesuch des chinesischen Präsidenten Xi Jinping in den USA greift auch die South China Morning Post auf. Niemand auf beiden Seiten hegt große Erwartungen. Beide Regierungen sind sich bewusst, dass ihre Beziehung äußerst kompliziert ist, belastet durch Zollstreitigkeiten, technologische Rivalität, Spannungen um Taiwan und tief sitzendes Misstrauen. Doch beide verstehen auch etwas Grundlegenderes. Trotz ihrer vielen Konflikte müssen sie lernen, miteinander zu leben. Dieser Gipfel ist ein sorgfältig gesteuertes Zusammentreffen zweier Supermächte in dieser Welt, die einander mit klarem Blick und ohne Illusionen begegnen. Er würde ja auch nicht lösen, was sich über Jahrzehnte hinweg festgesetzt hat. Die Welt braucht keine Einigkeit zwischen Washington und Peking in allen Fragen. Sie braucht vielmehr, dass beide Seiten, beide Mächte ihre Meinungsverschiedenheiten und Konflikte klüger bewältigen. Sorgfältig abgestimmt wird dieser Gipfel ein Schritt in diese Richtung sein, meint die South China Morning Post aus Hongkong.

Ja, und das war es ja für die News für heute. Vielen herzlichen Dank allen für das Zuhören, für das Zuschauen hier live im Internet. Danke an die Kollegin Huayde Bezid für ihre exzellente technische Arbeit an diesem Abend. Es ist 19.52 Uhr. Wir sehen uns und wir hören uns morgen, wenn das heißt ja Multikulti Live. Genießt ihr den Abend mit der letzten Rubrik Militärischer Marsch. Wir hören uns morgen. Tschüss und bye bye.